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0: Aber ich stehe mit der Meteor bei einem Kaltfront, die über die Lande wäsche. So, Meteorlux, ja, haut unbeständig Sonnenwolken, auf vereinzelt lokal Schauer bei einem schwachen Wander aus westlichen Richtungen. Temperaturen der Mäuer bei 10 bis 13, für den Mittag maximal 16 bis 20 Grad. Mehr Sonnen dröschen auf freundlich, mit nächst viele Sonnenstunden an 20 bis 22 Grad. Der Mäuer freundlich, von den Dönschischen, dann soll es nächst unbeständig gehen, mit aber liegt mit heischen Temperaturen.
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2: Wenn ich mal Hochzeit feiere, und wie oft kommt das schon vor?
3: Aber Mackie,
2: halt die Fresse, Trauerweide! Wie oft kommt das schon vor, sage ich, dass ich euch schon was überlasse? Da macht ihr meine Frau von Anfang an unglücklich.
4: Ach, Mac, hoffentlich kommt wenigstens der Pfarrer nicht.
5: Natürlich, wir haben ihm den Weg ganz genau beschrieben.
6: Gnädige Frau, wenn noch einige Ausstattungsstücke fehlen sollten, wollen wir eben noch einmal...
2: Ein Rosenholz-Cembalo und keine Stühle!
7: Was sagst du dazu, als Braut?
4: Das ist wirklich nicht das Schlimmste.
2: Zwei Stühle und ein Sofa! Und das Brautpaar setzt sich auf den Boden.
4: Ja, das wäre sowas.
2: Diesem Cembalo die Beine absägen.
7: Los.
2: Los! Und...

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0: Und das sind Trafikinformationen für die Weekend. Wenn es den Wemper Triathlon sind, Strecken tischt Weiß-Wampischer Wilverdang, wie auch tischt Holler Bünzelt, haut am Uhr für den Verkehr gesperrt, Umledungen sind heil gezeichnet. 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
0: An einer Tabelle gab mir zu einem Kalfront, die über Lande wäre, so Meteorlux für Haut unbeständig, Sonnenwolken, aber vereinzelt dann noch ein paar lokal Schauren am Lauf vom Dach, tat bei schwachen Wandern aus westlichen Richtungen. 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
1: An der 10 Trafikinformationen für den Weekend, wenn es den Pemper Triathlon sind, Strecken töcht Weiß Wampischer Wölverdank, wie auch töcht Hollerer Bünze, Haut am Uhr für den Verkehr gesperrt, Umledungen sind heil gezeichnet. 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
1: Tisch der Gemeinschaft bei Irland und einem Dave-Trock über Osteuropa fließt viel Fisch dann unstabile Luftmassen an Land, dass die Meteorologs mit für Haut Sonne wolken, aber auch vereinzelt lokale pur Drüpsen am Lauf vom Nomittisch und das bei einem schwachen Wander aus westlichen Richtungen. 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
0: Haut sonnisch mit ein paar Wolken im Himmel, die immer im Abtauchen, Temperaturen klammen bis auf 20 Grad rauf, der ganz bei schwachem Wand, der Oven bleibt frische bei ihm die 15 bis 17 Grad. Nur Sonne ganz ähnlich, Schleierwolken sind den ganzen Tag über im Programm, aber auch immer im sonnisch anderes Wind bei maximal 21 Grad. Anfang nächster Woche geht es mir unbeständig, meinen nach bisher 20 Grad an Drischen, mehr ab dem Dienstag in den Schauren auf Wolken, die Hand an Hand gehen bei launischen Temperaturen zwischen 21 und 27 Grad.
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